0: Christus sagte uns auch,
1: le Christ nous dit également, contemple la goutte et tu te vois en moi.
2: Schauen wir in einen Wassertropfen, der